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Herzlich willkommen zur Lauschzeit bei SBS German, die wöchentliche Musiksendung in deutscher Sprache. Jeden Mittwoch nehmen wir Sie hiermit auf eine neue Klangreise durch die Musikwelt Österreichs, Deutschlands und der Schweiz. Bevor wir unser heutiges Programm aber beginnen, möchte ich wie immer zuerst meine Anerkennung ausdrücken für das Camaray gefolgte Eora Nation, die traditionellen Hüter des Landes, von dem aus wir heute hier senden. Heute im Programm hören Sie unter anderem eine in Griechenland geborene Schlager-Ikone, die sogar für 4 Jahre die Geschicke Europas mitleiten durfte, eine Band, die mitgeholfen hat, das Genre Austropop wiederzubeleben und einen der erfolgreichsten deutschen Liedermacher aller Zeiten. Doch bevor wir musikalisch loslegen, gibt es wie immer erstmal für Sie die wichtigsten Meldungen des Tages.

Sie hören den SBS German Newsflash an diesem Mittwoch, den 20. Mai. Mein Name ist Benjamin Kantak. Die Bundesregierung will heute eine Reform des Führerscheins auf den Weg bringen. Verkehrsminister Schnieder plant unter anderem mehr digitalen Unterricht, den Einsatz von Fahrsimulatoren und neue Regeln für Prüfungen, um die Kosten der Fahrerlaubnis zu senken. Derzeit liegt der Durchschnittspreis laut Statistischem Bundesamt bei rund 3.400 Euro. Die Europäische Union hat sich auf die vollständige Umsetzung ihres Zolldeals mit den USA geeinigt. Das Abkommen sieht unter anderem den Abbau von Zöllen auf Industriegüter und besseren Marktzugang für US-Agrarprodukte vor. Gleichzeitig sollen Schutzmechanismen greifen, falls die USA gegen die Vereinbarungen verstoßen. Die Weltgesundheitsorganisation warnt vor einer weiteren Ausbreitung eines seltenen Ebola-Subtyps in der Demokratischen Republik Kongo. Gesundheitsbehörden gehen davon aus, dass sich das Virus wochenlang unbemerkt verbreiten konnte, weil zunächst auf eine häufigere Ebola-Variante getestet worden war. Die USA haben als Reaktion auf die Ebola-Ausbrüche verschärfte Gesundheitskontrollen für Einreisende eingeführt. Zusätzlich gelten neue Einreisebeschränkungen für Nicht-US-Staatsbürgerinnen und Staatsbürger, die sich in den vergangenen 21 Tagen in Uganda, dem Kongo oder Südsudan aufgehalten haben. Australiens Gesundheitsminister Mark Butler spricht beim aktuellen Diphtherie-Ausbruch in Zentral- und Nordaustralien von der größten Welle seit vielen, vielen Jahren. Die Bundesregierung arbeite nach eigenen Angaben an einem Hilfspaket mit zusätzlichen Impfungen und mehr medizinischem Personal. Australiens Sonderbeauftragter gegen Islamfeindlichkeit, Aftab Malik, fordert nach dem tödlichen Angriff auf eine Moschee in San Diego ein stärkeres Vorgehen gegen Islamophobie. Bei der Attacke wurden 3 Menschen getötet. Die jugendlichen Täter sollen Hass auf verschiedene Religionen und ethnische Gruppen geäußert haben. Das US-Zentralkommando setzt nach eigenen Angaben die Blockade der Straße von Hormuz fort. US-Präsident Donald Trump steht unter Druck, eine Einigung zur Wiedereröffnung der wichtigsten Schifffahrtsroute zu erreichen, drohte Iran zugleich aber erneut mit Militärschlägen. Israels Streitkräfte haben nach eigenen Angaben alle 50 Boote einer Hilfsflottille auf dem Weg nach Gaza gestoppt. Organisatoren berichten von mehr als 400 Festnahmen, darunter 78 Menschen aus der Türkei. Und ein unabhängiger Ökonom weist Behauptungen zurück, wonach kleine Unternehmen durch die geplanten Änderungen bei der Kapitalertragssteuer mit bis zu 47% belastet werden würden. Im Internet kursieren derzeit zahlreiche KI-generierte Memes, die die Steuerreform der Regierung kritisieren.

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3: Udo Jürgens war weit mehr als nur ein Schlagersänger. Er war Komponist, Pianist, Entertainer und jemand, der es geschafft hat, gesellschaftliche Themen mitten in die Unterhaltungsmusik zu bringen. Geboren 1934 in Klagenfurt, als Jürgen Udo Bocke

0: Mann schrieb er im Laufe seiner Karriere über 1000 Songs und verkaufte mehr als 100 Millionen Tonträger weltweit. Eine unglaubliche Zahl, und trotzdem hatte man bei Udo Jürgens oft das Gefühl, da sitzt einfach jemand am Klavier und erzählt Geschichten aus dem echten Leben. Sein Song »Alles, was gut tut« erschien 2002 auf dem Album »Es lebe das Laster«, eine Platte, die zeigt, wie elegant Jürgens mit dem Älterwerden umging. Statt jugendlicher Liebesdramen ging es plötzlich um Genuss, Gelassenheit und kleine Fluchten aus dem Alltag. Und typisch Udo Jürgens, eben immer mit einem Augenzwinkern, aber nie oberflächlich. Und ja, genau dieses Lied, das verkörpert all das. Es ist ein Lied, »Alles, was gut tut«, über die kleinen Dinge, die das Leben schöner machen, gutes Essen, ein Glas Wein, Nähe, Musik. Einfach Dinge, die man oft erst wirklich schätzen lernt, wenn man älter wird. Und bis zu seinem plötzlichen Tod 2014 stand Udo Jürgens fast pausenlos auf der Bühne. Seine Konzerte dauerten oft über 3 Stunden. Tja, und selbst mit über 70 sprang er noch auf der Bühne herum in seinem weißen Bademantel. Und Udo Jürgens, der ist einfach eine Ikone, das kann man nicht anders sagen. Und diese Ikone, die hören Sie gleich. Wir beginnen die heutige Sendung aber mit Deutschlands Hip-Hop-Traumpaar, Max Herre und Joy Denalani. Die gehören zu den prägenden Figuren der deutschen Hip-Hop- und Soul-Kultur. Max Herre, der als Frontmann des Hip-Hop-Trios Freundeskreis mit dem Album Esperanto 1999 einen echten musikalischen Meilenstein setzte, der sich über 300.000 Mal verkaufte, gilt als einer der Wegbereiter des deutschen Hip-Hops. Joy Denalani, in Berlin geboren, feierte mit dem gemeinsamen Song »Mit dir« mit Freundeskreis ihren Durchbruch und wurde bald darauf dann zur Stimme des deutschen Souls, oder eher gesagt deutschsprachigen Souls. Das Duo, das fand nicht nur musikalisch, sondern auch privat zusammen und wurde zum Traumpaar des jungen Genres damals noch in Deutschland. 2002, da erschien Joy Denalanis Debütalbum mit dem Titel Mamani, das unter der Leitung von Max Herre entstand und von Experten als das erste echte deutschsprachige Soul-Album bis heute gefeiert wird. Hier sind Max Herre und Joy Denalani in der Lauschzeit bei SBS German.
1: Max.

Alles, was gut tut, von Udo Jürgens hier in der Lauschzeit bei SBS German. Manche Bands, die entstehen aus einem großen Plan heraus und andere einfach aus Gesprächen zwischen zwei Freunden. Und so war das auch bei der Band Gloria. Die Band, die gründete sich um Sänger und TV-Moderator Klaas Häufer Umlauf und dem Musiker Marc Tavassol, ehemals Bassist bei der Band Wir sind Helden. Und was zunächst wie ein Nebenprojekt aussah, entwickelte sich dann überraschend schnell zu einer ernstzunehmenden Indie-Pop-Band. Und genau das machte Gloria so spannend. Hier wollte niemand einfach nur prominent sein. Die Songs, die standen dabei immer im Mittelpunkt und großartige Songs, muss man dazu sagen. Musikalisch bewegen sich Gloria irgendwo zwischen melancholischem Pop, New Wave und großen 80er-Jahren-Sound. Und dazu kommen dann Texte voller Zweifel, Beobachtungen und diesem Gefühl von Orientierungslosigkeit manchmal, das viele, viele Menschen auch kennen und das einem einfach wirklich gut mitnimmt in diesen Songs. Und der Song Immer noch da stammt vom zweiten Album Geister aus dem Jahr 2015, eine Platte, die deutlich düsterer und persönlicher dann klang noch als das Debüt. Und wie das genau klingt, das hören Sie jetzt. Hier sind Gloria mit Immer noch da in der Lauschzeit bei SBS German.

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Sieben schwarze Rosen von Nana Mouskouri. Nana Mouskouri ist eine der erfolgreichsten Sängerinnen der Musikgeschichte mit über 300 Millionen verkauften Tonträgern weltweit. Das sind Zahlen, die wirklich ja fast unglaublich klingen. In ihrer über 50 Jahre langen Karriere hat sie wirklich unfassbar viel Erfolg genießen dürfen. Geboren wurde sie 1934 auf Kreta in Griechenland und internationale Bekanntheit erlangte sie dann in den 60er Jahren mit ihrer sanften Stimme, ihrer markanten Brille und einem Songrepertoire, das von Chanson über Folk bis hin zu Schlager reichte. Und besonders bemerkenswert, Mouskouri sang in mehreren Sprachen, darunter Französisch, Englisch, Griechisch, Deutsch, Spanisch und Italienisch. Und gerade im deutschsprachigen Raum, da war sie über Jahrzehnte hinweg enorm erfolgreich. Sieben schwarze Rosen wurde einer ihrer bekanntesten deutschsprachigen Titel, geschrieben übrigens von Ralf Siegel, dem ja, prägenden deutschen Komponisten des Schlagers und Eurovision Song Contest für etliche Jahrzehnte. Und es ist wirklich eine absolut ikonische, klassische Nummer. Und als Fun Fact für sie, Nana Mouskouri, die hat nicht nur musikalisch Eindruck hinterlassen, sondern auch Einfluss ausgeübt auf die Politik. Sie saß nämlich ganze 4 Jahre lang als Mitglied des Europäischen Parlaments in Europas Schaltzentrale und durfte dort europäische Politik mitgestalten zwischen 1994 und 1999. Kommen wir jetzt aber zu Tommy Bayer. Der gehört zu den großen Beobachtern der deutschen Liedermacher- und Autorenszene. Viele kennen ihn heute vor allem als Schriftsteller, doch seine Karriere, die begann eigentlich mit der Musik. Denn in den 70er Jahren, da war Bayer Teil verschiedener Folk- und Rockprojekte, bevor er dann Solo weitermachte und sich einen Namen als feinsinniger Songwriter machte. Seine Texte, die wirkten oft wie kleine Filmszenen, unaufgeregt erzählt, aber voller Details und Atmosphäre. Dazu gehört auch der tolle Song »Das blaue Wunder«. Der zeigt nämlich genau diese Stärke. Es ist ein Song zwischen Melancholie und Alltagspoesie, wie man sie im deutschsprachigen Pop eher selten findet. Parallel zur Musik veröffentlichte Bayer erfolgreiche Romane und entwickelte sich zu einem der renommiertesten deutschen Autoren der Gegenwart. Und vielleicht klingen deshalb auch seine Songs oft so literarisch, weil Sprache einfach für ihn immer genauso wichtig war wie die Musik. Und einen seiner bekanntesten Songs, den hören Sie jetzt, hier ist Tommy Bayer mit dem Titel »Das blaue Wunder«.

afstand. 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Dann ist hier keiner da.

Gibraltar von Bilderbuch. Bilderbuch gehören mit zu den spannendsten deutschsprachigen Bands der vergangenen Jahre. Die Gruppe aus Österreich, die hat es geschafft, Indie-Rock, Funk, Pop und Hip-Hop-Einflüsse zu ihrem ganz eigenen Sound zu verbinden und das Genre Austropop mit wiederzubeleben, gemeinsam mit anderen Bands wie beispielsweise Wanda. Gegründet wurde die Band bereits Anfang der 2000er Jahre in Oberösterreich. Der große Durchbruch, der kam dann allerdings deutlich später erst mit Songs wie Maschine oder Bungalow. Und Frontmann Maurice Ernst, der entwickelte sich dabei schnell zu einer schillernden Figur dieser neuen Austropop-Welle, irgendwo zwischen Ironie, Coolness und Kunstfigur. Die Band, ja, die tat sich am Anfang etwas schwer in der Musikszene. Es ging zäh los, doch dann auf einmal platzte der Knoten 2015 mit dem Album Schick Schock und von da ab ging es steil bergauf. Kommen wir zu einer anderen Aufsteigerin, nämlich Resi Rainer. Die gehört zu einer ganz neuen Generation österreichischer Künstlerinnen, die traditionelle Elemente mit moderner Indie-Musik verbindet. Die Grazer Sängerin, die begann ursprünglich als Schauspielerin und stand bereits als Kind vor der Kamera und später, da zog es sie dann immer mehr zur Musik und ihre Songs, die beschreibt sie selbst als Indie-Schlager und das, finde ich, trifft ziemlich gut zu auf ihre Musik. Ist irgendwo zwischen Nostalgie, Wiener Charme und moderner Pop-Ästhetik und der Titel Bar Royal, der passt perfekt da rein und den hören Sie jetzt. Hier ist Resi Rainer mit Bar Royal in der Lauschzeit bei SBS German.

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Die Band Tele mit dem Song Falschrum. Tele gehören zu jenen deutschen Indie-Bands, die nie riesige Massen erreicht haben, aber unter Musikliebhaberinnen und Liebhabern einfach Kultstatus genießen. Gegründet wurde die Gruppe Anfang der 2000er Jahre rund um den Sänger und Songwriter Francesco Wilking, lange, lange bevor dieser dann mit seiner Band Die höchste Eisenbahn große Aufmerksamkeit bekam. Kommen wir jetzt aber zu einer lokalen Liedermacher-Legende, und zwar Schmiedbauer. Wenn es um moderne bayerische Liedermacher-Tradition geht, dann kommt man einfach an ihm und seiner Band, den Schmiedbauers, kaum vorbei. Werner Schmiedbauer wurde vor allem durch seine Fernseharbeit in Bayern bekannt. Gleichzeitig hat er sich aber über Jahrzehnte hinweg als Musiker etabliert. Irgendwo zwischen Folk-Liedermacher-Tradition, aber immer mit bayerischem Dialekt, mit einer sehr direkten und oft emotionalen Sprache. Und der Song Ohrensvödel, der steht genau für diese Mischung. Es ist ein Lied voller Heimatgefühl, Freundschaft und dieser besonderen Nähe, die Dialektmusik einfach erzeugen kann. Gerade in Bayern, da erlebt Mundartmusik seit Jahren eine echte Renaissance. Bands und Künstler, die zeigen, dass Dialekt kein Hindernis sein muss, sondern Identität schaffen kann und auch zelebrieren darf. Und genau das merkt man auch bei der Band Schmiedbauers. Die Musik, die wirkt nie künstlich regional, sondern einfach ehrlich gelebt. Und hier sind sie jetzt mit einem tollen Song, Ohrensvödel, in der Lauschzeit bei SBS German.

Damit kommen wir zum Ende der heutigen Lauschzeit bei SBS German, liebe Hörerinnen und Hörer. Mein Name ist Benjamin Kantak und ich hoffe, es hat Ihnen auch heute wieder Spaß gemacht und Sie haben auch heute wieder neue Titel entdeckt und vor allem Bekanntes wiederentdeckt. Nächste Woche Mittwoch, dann nehmen wir Sie hier wieder mit auf eine neue Klangreise durch die Musikwelt Österreichs, Deutschlands und der Schweiz. Die Playlist zur heutigen Sendung und weitere Informationen zu unserem Programm in deutscher Sprache finden Sie auch im Internet unter sbs.com.au/German. Besuchen Sie uns aber auch bei Facebook und Instagram unter SBS German. Morgen geht es hier dann wie gewohnt weiter mit unserem regulären Programm. Bis dahin wünsche ich Ihnen noch einen schönen Resttag und sage Tschüss und auf Wiederhören.